0: Hallo München, schön euch zu sehen, wie geht's euch?
1: Oh yeah! Oh, come on, Jane.

0: Are you ready to run?
1: Are you ready to run?
0: Ich weiß nicht, wie es bei euch war, weil I was.